sich im Leben im Dreieck die ganze Zeit. Dafür gibt es eine Ecke für die Begeisterung, eine Ecke für die Disziplin und eine Ecke für Pragmatismus. Pragmatismus bedeutet, man muss sich bögen können. Wenn man sich nicht bögt, da kann man die anderen Menschen nicht anerkennen und auch nicht verstehen. Das ist alle eine Sache der Osmose. Wir sind nicht allein.